Dankeschön, das war eine Komposition von mir mit dem Titel Lisboa. Das ist auch der Titel unserer letzten CD, die der Peter eben so schön vorgestellt hat. Und das nächste Stück ist dann eine Komposition von Hendrik mit dem Titel Chant.

Dankeschön. Bevor wir das letzte Stück spielen, möchte ich gerne nochmal die Band vorstellen. Wir hatten am Piano Hendrik Soll. Christian Ramont, Kontrabass. Peter Weiß, Schlagzeug. Und

Dankeschön. Wir spielen noch eine Komposition von Hendrik Soll mit dem Titel Tender Dance.

0: Das war das Konzert des Engstfeld-Weiß-Quartetts am 19. Februar 2003 in der Saarbrücker Spielbank. 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
1: E wie Emily. In der letzten Ausgabe des Jazz-ABC haben wir uns mit Dan the Dream bereits einen der schönsten Jazz-Standards vorgenommen. Auch heute wollen wir Ihrer geschätzten Aufmerksamkeit eine herrliche Ballade empfehlen, die seit 35 Jahren die Interpreten und die Hörer des Jazz gleichermaßen betört, Johnny Mandels Emily. Die Songs, die sich im Jazz zu Evergreens ausgewachsen haben, entstammen ja zumeist Musicals oder Broadway-Shows. Nicht selten ist aber auch die Filmmusik das Holz, aus dem die unvergänglichen Jazz-Standards geschnitzt werden. Emily ist einer dieser Erfolgssongs mit cineastischen Wurzeln. Ende 1964 kam der von Arthur Hiller inszenierte Film »The Americanization of Emily«, deutscher Titel nur für Offiziere, in die Kinos. In der köstlichen Komödie wird ein amerikanischer Drückeberger, dargestellt von James Garner, unfreiwillig zum Kriegshelden, während er die englische Nationalistin Emily, verkörpert von Julie Andrews, zur Pazifistin bekehren will. Die Filmmusik legte man in die Hände eines der Größten der Zunft, Johnny Mandel. Der löste auch diese Aufgabe mit Bravour. Dem New Yorker sind ja etliche große Würfe gelungen. Zu den Filmen »Willkommen, Mr. Chance«, »Das Geheimnis der Agatha Christie«, »Die Russen kommen« und »The Verdict« schrieb er einfühlsame Soundtracks. Trefflich und ungemein erfolgreich auch seine Musik zu Robert Altmans »Mesh« und nicht zu vergessen »The Shadow of Your Smile«, auch dieser Oscar-prämierte Titelsong des Streifens »The Sandpiper« wurde ein populärer Jazz-Hit. Ähnlichen Erfolg feierte der Titelsong des Emily-Films. Schon 1964, noch vor dem Kinostart, brachte ihn Gary McFarlane auf eine Schallplatte. Bill Evans zog bald nach. Er nahm das Emily-Thema, das zu seinen absoluten Favoriten zählte, in sein festes Repertoire auf. Und bald schon gehörte der hübsche Walzer zu den Klassikern des Modern Jazz. Von den vielen, vielen hörenswerten Emily-Interpretationen habe ich vier sehr unterschiedliche für Sie herausgesucht, wobei mir die Auswahl diesmal wegen der Fülle an Alternativen besonders schwer gefallen ist. Beginnen wir mit einem Meisterduo. Der Flötist und Klarinettist Eddie Daniels und der Gitarrist Bucky Pizzarelli haben 1973 die LP »A Flower for All Seasons« herausgebracht. Zum abwechslungsreichen Repertoire der Scheibe gehörte auch Emily.

Eddie Daniels, der überragende Klarinettenvirtuose des Jazz, ist auch, wenn er zur Flöte greift, ein Topmusiker. Zusammen mit Bucky Pizzarelli, der als einer der wenigen Jazzgitarristen auf einer siebenseitigen Gitarre spielt, verbeugte sich Eddie Daniels vor Emily. Wie schon angedeutet, war der große Bill Evans dem Zauber der Johnny Mandel-Melodie schon sehr bald erlegen. Seit 1966 und bis zu seinem unzeitig frühen Tod 1980 behielt er Emily in seinem ständigen Repertoire. Entsprechend häufig ist der Titel auf Bill Evans Schallplatten zu finden. Natürlich muss Bill Evans in diesem Programm vorkommen, hat sich doch am vergangenen Sonntag der Geburtstag dieses Tastengroßmeisters zum 80. Male gejährt. Mit Emily hat es Bill Evans genauso gehalten wie mit den anderen Stücken seines Repertoires, die er häufiger gespielt hat. Er vergrub sich so innig und so leidenschaftlich in das melodische und harmonische Material und gewann ihm solchermaßen so individuelle Facetten ab, dass man den Song glatt für eine Eigenkomposition des Pianisten halten könnte. Als Bill Evans Anfang September 1980 mit seinem Trio eine Woche lang im Jazzclub Keystone Corner in San Francisco auftrat, war er zwar äußerlich schon von seiner schweren Krankheit gezeichnet, musikalisch aber noch immer in Hochform. Keiner seiner Zuhörer im Keystone Corner konnte ahnen, dass er Zeuge der letzten Bühnenperformance des Meisterpianisten wurde. Schon eine Woche nach diesen Aufnahmen war Bill Evans tot. Von diesem großartigen Clubgastspiel hören wir Emily, der Pianist wird eskortiert von dem Bassisten Mark Johnson und dem Schlagzeuger Joe LaBarbera.

Auch im dezenten Fusion-Sound macht Emily eine gute Figur. Das verdankt sie dem Trompeter Lou Soloff, der im März 1985 mit seinem Septett diese luftige Version einspielte. Der fulminante Blood, Sweat & Tears Frontman, der sich mit seinem berühmten Solo über Spinning Wheel ein bleibendes musikalisches Denkmal gesetzt hat, ist im Jahre 1970 gleich im Anschluss an seine Rockkarriere mit fliegenden Fahnen in das Lager des Jazz gewechselt. Im Orchester von Gil Evans fand er schnell eine neue Heimat. Er blieb dort viele Jahre, prägte den Sound der Band nachhaltig mit und schärfte dabei zugleich sein eigenes künstlerisches Profil. Lou Soloff hat aber nicht nur im Gil Evans Orchester gespielt, es war auch umgekehrt. Bei der gerade verklungenen Aufnahme von Emily saß der berühmte Bandleader Evans am E-Piano der Lou Soloff Group. Johnny Mandels Emily ist ein bis heute oft und gern gespieltes Jazzmotiv. Wer sein Programm mit ästhetischen musikalischen Streicheleinheiten anreichern will, der kommt an Emily kaum vorbei. Von Zoot Sims, Paul Desmond, Conte Candoli, Ak van Rooyen, Warren Marsh und den Singers Unlimited gibt es denkwürdige Einspielungen. Uns bleibt heute nur noch die Zeit für diese hier, die der Gitarrist Earl Clue aus der Autostadt Detroit ganz ungetunt auf die Saiten bringt.

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Februar sein erstes Konzert in der Reihe Jazz Live with Friends. 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

Vielen Dank. Vielen Dank, einen wunderschönen guten Abend hier in der Belle Etage in Saarbrücken, in diesem herrlichen Saal, wo es uns heute Mittag schon viel Spaß gemacht hat, ein wenig zu üben und den Sound einzustellen. Das ist wirklich ein tolles Ambiente hier. Ich hoffe, Ihnen gefällt es auch und ebenso unsere Musik. Wir haben zuerst... Oh, danke schön. Wir haben zuerst ein Stück gespielt, das hieß The Surrey with a Fringe on Top. Ein Song aus einem Musical, das heißt Oklahoma. Und wir haben das in einem Arrangement gespielt von Alice Marsalis. Und Alice Marsalis ist einer der wichtigsten Musiker aus New Orleans. Und damit bin ich auch bei dem roten Faden, der sich durch unser Programm ziehen wird. Mehr oder weniger haben alle Stücke, die wir spielen, etwas mit dieser Stadt zu tun. Ein ganz klein wenig hier am Anfang, dass zumindest ein Musiker dieser Stadt das Arrangement beigesteuert hat. Es wird nachher einen stärkeren Bezug geben, wenn Musiker dieser Stadt die Stücke geschrieben haben oder der Gegend, aus der sie stammen, dann auch gewidmet haben. Alice Marsalis war der Arrangeur des ersten Stückes und wir machen weiter mit einem Stück von einem Gitarristen, der zwar ein Auswärtiger ist, ein Auswärtiger New Orleanser, aber inzwischen dort heimisch geworden ist. Steve Masakowski ist der Name, ein Gitarrist, und wir spielen von ihm ein Stück, das er einer der wichtigsten Jahreszeiten der Stadt gewidmet hat, dem Karneval, dem Mardi Gras, und das Stück heißt auch Karneval.

Karneval von Steve Mazakowski. Wir machen weiter mit einem Stück, das heißt One Days, und das ist von Harold Battist, einem Saxophonisten, natürlich aus New Orleans, den es eine große Zeitspanne seines Lebens in den Westen der USA verschlagen hat, nach Los Angeles, und der in Hollywood sein Geld verdient hat beim Film. Unter anderem hat er Sonny and Cher produced, wie man so schön sagt, also hat Platten mit ihnen gemacht, ist aber dann im späteren reifen Alter in seine Heimatstadt zurückgekehrt und ist jetzt dort Professor an einer Hochschule für Jazzmusik. Harold Battist hat das nächste Stück geschrieben, One Days.

Vielen Dank. Dankeschön. One Days von Harald Battist. Das nächste Stück heißt Poinciana und ist ein Schlager von 1936, ein Uraltschlager. Er handelt von einem tropischen Baum, einem Busch. Kein Baum, ein Busch, 12 Meter hoch wird, er hat schöne rote Blüten. Und irgendwann hat sich einer mal einen Text ausgedacht zu diesem Baum. Den darf ich Ihnen in der Übersetzung vorlesen, weil ich Ihnen mein Englisch ersparen möchte. Poinciana, deine Zweige sprechen nur von der Liebe. Ein blasser Mond wirft Schatten von oben. Poinciana, irgendwie fühle ich die Hitze des Dschungels. Und jetzt kommt im Original, within me grows a rhythmic savage beat. In mir wächst ein scharfer Rhythmus. Herr Lösing, lassen Sie bitte wachsen.

Dankeschön. Am Schlagzeug Herr Martin Lösing. In New Orleans gibt es eine Besonderheit, die bei Musikern eigentlich selten, also nicht bekannt ist, nämlich dass Schlagzeuger auch Musik schreiben. Und wir spielen zu Ehren unseres sehr guten Schlagzeugers, wirklich sehr guten Schlagzeugers unserer Band, den Herrn Martin Lösing, spielen wir zu Ehren jetzt ein Stück von James Black, einem Drummer aus New Orleans, der auch Noten, nicht nur Noten lesen konnte, er hat auch welche geschrieben. Und das nächste Stück ist zu Ehren seiner Heimatgemeinde geschrieben, das heißt Magnolia Triangle. Also er hat damit die Flora seiner Stadt beschrieben. Magnolia Triangle von James Black, einem Schlagzeuger.

Dankeschön, Dankeschön. Martin Lösing am Schlagzeug. Jörg Jenner am Kontrabass. Das war Dr. Jazz, ein Traditional, ein Tanzlied aus New Orleans. Dr. Jazz, bei dem Doktor wäre ich auch gern als Patient. Wir machen weiter mit einer Ballade von Alice Marsalis. Jetzt eine Originalkomposition von Alice Marsalis. Und die heißt Syndrom.

Vielen Dank, Synchronfreunde. Alice Marsalis. Vielen Dank. Und damit kommen wir auch schon zum Ende unseres Sets. Und ich möchte mich an der Stelle herzlich bedanken. Peter, bei dir, dass wir hier spielen durften. Bei Ihnen, dass Sie so zahlreich erschienen sind. Und an der Technik, stellvertretend dafür Thomas Heffner, vielen Dank für deinen Sound. Und ich wünsche Ihnen noch viel Spaß bei dem nächsten Set. Bitte bleiben Sie hier, es wird bestimmt dufte gleich. Wir spielen zum Abschluss ein Stück wieder von einem Schlagzeuger, von demselben wie eben. Es gab nur den James Black, der da Stücke geschrieben hat. Aber ein schönes noch von ihm, ein witziges. Und es heißt Monkey Puzzle. Und damit verabschiedet sich das Matthias Ernst Trio.

Vielen Dank. Martin Lösing am Schlagzeug. Herr Jörg Jenner am Kontrabass.

0: Und Matthias Ernst am Piano. Matthias Ernst.
1: Matthias Ernst mit seinem Trio war das, live mitgeschnitten in einem Konzert der Reihe Jazz Live with Friends. Der Pianist André Spang stammt ursprünglich aus dem Saarland, lebt aber schon seit vielen Jahren in Köln. Und hier lernte er auch den Saxophonisten Charlie Mariano kennen. Kurz nach Charlies 80. Geburtstag kam die Band zu einem Konzert in die Saarbrücker Spielbank. Hier im Offbeat, dem Jazz-Channel von SR2 Kulturradio, gibt es nun den Mitschnitt dieses Konzerts. Die André Spang Group featuring Charlie Mariano.

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Ja. Vielen herzlichen Dank. Vielen Dank. Das war das Stück Liars und das erste Stück, das Sie heute Abend gehört haben, nannte sich Band's Tune und ich möchte Sie herzlich willkommen heißen zu unserem Konzert. Ich freue mich sehr, hier spielen zu können, nachdem ich über einige Umwege wieder ins Saarland zurückgekehrt bin. Peter Gleis hat es ja vorhin schon gesagt, ich habe hier vor längerer Zeit mal studiert. Und habe mich auch sehr wohl gefühlt. Als Pfälzer ist das ja nicht ganz so einfach, aber ich habe mich als Pfälzer gut integrieren können. Ich möchte den jungen Mann an meiner Seite vorstellen, Charlie Mariano am Saxophon. Dankeschön. Ja, und wie schon erwähnt, er ist gerade 80 geworden und wir dachten, es ist ja jetzt an der Zeit, dass er mit einem Hip-Hopper jetzt mal in Kontakt kommt. Er hat auch sein Outfit schon extra dafür ausgerichtet. Wir bewundern ihn alle sehr. Yeah. Und dann bin ich auch bei unserem nächsten Musiker hier auf der Bühne, MC Ultraman. Aus Kassel, weit angereist. MC Ultraman. Ja, und unsere Anreise war natürlich etwas beschwerlich aus dem fernen Kassel nach Köln. Und unterwegs wurde es uns langweilig. Wir haben ein neues Lied geschrieben. MC Ultraman möchte das jetzt mal vortragen. Es handelt, glaube ich, von einem saarländischen Nationalgericht oder so irgendwas in der Art. Wir werden mal sehen, was dabei rauskommt. Viel Spaß!

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1: 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Right.
0: David, what? All right.
2: Okay, Tippe Lappes.
0: Tippe Lappes. 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All right.
2: Ja, vielen Dank. Sie haben es erkannt. Das Stück hieß Tippe Lappes und... Die Platte hat wohl irgendwo einen Kratzer gehabt, ich weiß nicht. MC Ultraman.

Ja, vielen Dank. Das war Fluffy Eyes. Und am Bass hörten Sie Fritz Roppel aus Köln. Fritz Roppel. Ja, mit dem nächsten Stück eine Coverversion von geschrieben von Michel Camilo. Das Stück heißt We Three. Möchte ich meinen langjährigen Wegbegleiter am Schlagzeug Elmar Federkeil featuren. Elmar Federkeil. Aus dem Saarland. Elmar Federkeil.

Ja, vielen Dank. We Three, am Schlagzeug Emma Federkeil, Bass Fritz Roppe. Das nächste Stück, das wir spielen, heißt Detour Behind, ist auch von der aktuellen CD, auf dem auch Charlie zu hören ist. Und wir wünschen viel Spaß.

0: Vielen Dank. Detour Behind. Als nächstes kommt auch ein Stück von der aktuellen CD John's Vision. Heißt das Stück und featuret nochmal MC Ultraman.
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ich erzähle noch ein bisschen was. Vielen Dank nochmal. Wir spielen noch ein Stück, auch von der aktuellen CD, das heißt Downtown Cruiser und featuret nochmal die ganze Band. Vielen herzlichen Dank, es hat uns große Freude gemacht.

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Das Quartett des Saxophonisten Wolfgang Wölfi-Engstfeld und des Schlagzeugers Peter Weiß ist eine der ältesten Formationen des deutschen Jazz. Das Engstfeld-Weiß-Quartett besteht seit mehr als 25 Jahren und ist nicht nur eine der ältesten, sondern in ihrem hohen Qualitätslevel auch eine der beständigsten, zuverlässigsten Jazzformationen überhaupt. In ihrer Heimatstadt Düsseldorf kann man sie fast jeden Abend in einer der Jazzkneipen hören. Bei uns im Saarland sind sie gern gesehene Gäste. Am Mittwoch, den 19. Februar 2003, waren sie zu Gast in der Reihe Jazz Live with Friends. Hier im Offbeat, dem Jazz-Channel von SR2 Kulturradio, hören sie nun dieses Konzert.

Vielen herzlichen Dank, einen schönen guten Abend. Das erste Stück war eine Komposition von Bohuslav Kapa und trägt den Titel Invitation. Und das nächste Stück ist eine Komposition von dem Posaunisten J.J. Johnson und es heißt Lament.

Dankeschön, das war eine Komposition von mir mit dem Titel Lisboa. Das ist auch der Titel unserer letzten CD, die der Peter eben so schön vorgestellt hat. Und das nächste Stück ist dann eine Komposition von Hendrik mit dem Titel Chant.

Dankeschön. Bevor wir das letzte Stück spielen, möchte ich gerne nochmal die Band vorstellen. Wir hatten am Piano Hendrik Soll. Christian Ramont, Kontrabass. Peter Weiß, Schlagzeug. Und Wolfgang Engstfeld, Tenorsaxophon. Dankeschön. Wir möchten noch ein allseits bekanntes Stück spielen. Das hat ein Komponist namens Vloemans geschrieben. Und Sie werden es bald erkennen.

Dankeschön. Wir spielen noch eine Komposition von Hendrik Soll mit dem Titel Tender Dance.

0: Das war das Konzert des Engstfeld-Weiß-Quartetts am 19. Februar 2003 in der Saarbrücker Spielbank. 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
1: E wie Emily. In der letzten Ausgabe des Jazz-ABC haben wir uns mit Dan the Dream bereits einen der schönsten Jazz-Standards vorgenommen. Auch heute wollen wir Ihrer geschätzten Aufmerksamkeit eine herrliche Ballade empfehlen, die seit 35 Jahren die Interpreten und die Hörer des Jazz gleichermaßen betört, Johnny Mandels Emily. Die Songs, die sich im Jazz zu Evergreens ausgewachsen haben, entstammen ja zumeist Musicals oder Broadway-Shows. Nicht selten ist aber auch die Filmmusik das Holz, aus dem die unvergänglichen Jazz-Standards geschnitzt werden. Emily ist einer dieser Erfolgssongs mit cineastischen Wurzeln. Ende 1964 kam der von Arthur Hiller inszenierte Film »The Americanization of Emily«, deutscher Titel nur für Offiziere, in die Kinos. In der köstlichen Komödie wird ein amerikanischer Drückeberger, dargestellt von James Garner, unfreiwillig zum Kriegshelden, während er die englische Nationalistin Emily, verkörpert von Julie Andrews, zur Pazifistin bekehren will. Die Filmmusik legte man in die Hände eines der Größten der Zunft, Johnny Mandel. Der löste auch diese Aufgabe mit Bravour. Dem New Yorker sind ja etliche große Würfe gelungen. Zu den Filmen »Willkommen, Mr. Chance«, »Das Geheimnis der Agatha Christie«, »Die Russen kommen« und »The Verdict« schrieb er einfühlsame Soundtracks. Trefflich und ungemein erfolgreich auch seine Musik zu Robert Altmans »Mesh« und nicht zu vergessen »The Shadow of Your Smile«, auch dieser Oscar-prämierte Titelsong des Streifens »The Sandpiper« wurde ein populärer Jazz-Hit. Ähnlichen Erfolg feierte der Titelsong des Emily-Films. Schon 1964, noch vor dem Kinostart, brachte ihn Gary McFarlane auf eine Schallplatte. Bill Evans zog bald nach. Er nahm das Emily-Thema, das zu seinen absoluten Favoriten zählte, in sein festes Repertoire auf. Und bald schon gehörte der hübsche Walzer zu den Klassikern des Modern Jazz. Von den vielen, vielen hörenswerten Emily-Interpretationen habe ich vier sehr unterschiedliche für Sie herausgesucht, wobei mir die Auswahl diesmal wegen der Fülle an Alternativen besonders schwer gefallen ist. Beginnen wir mit einem Meisterduo. Der Flötist und Klarinettist Eddie Daniels und der Gitarrist Bucky Pizzarelli haben 1973 die LP A Flower for All Seasons herausgebracht. Zum abwechslungsreichen Repertoire der Scheibe gehörte auch Emily.

Eddie Daniels, der überragende Klarinettenvirtuose des Jazz, ist, auch wenn er zur Flöte greift, ein Topmusiker. Zusammen mit Bucky Pizzarelli, der als einer der wenigen Jazzgitarristen auf einer siebenseitigen Gitarre spielt, verbeugte sich Eddie Daniels vor Emily. Wie schon angedeutet, war der große Bill Evans dem Zauber der Johnny Mandel-Melodie schon sehr bald erlegen. Seit 1966 und bis zu seinem unzeitig frühen Tod 1980 behielt er Emily in seinem ständigen Repertoire. Entsprechend häufig ist der Titel auf Bill Evans Schallplatten zu finden. Natürlich muss Bill Evans in diesem Programm vorkommen, hat sich doch am vergangenen Sonntag der Geburtstag dieses Tastengroßmeisters zum 80. Male gejährt. Mit Emily hat es Bill Evans genauso gehalten wie mit den anderen Stücken seines Repertoires, die er häufiger gespielt hat. Er vergrub sich so innig und so leidenschaftlich in das melodische und harmonische Material und gewann ihm solchermaßen so individuelle Facetten ab, dass man den Song glatt für eine Eigenkomposition des Pianisten halten könnte. Als Bill Evans Anfang September 1980 mit seinem Trio eine Woche lang im Jazzclub Keystone Corner in San Francisco auftrat, war er zwar äußerlich schon von seiner schweren Krankheit gezeichnet, musikalisch aber noch immer in Hochform. Keiner seiner Zuhörer im Keystone Corner konnte ahnen, dass er Zeuge der letzten Bühnenperformance des Meisterpianisten wurde. Schon eine Woche nach diesen Aufnahmen war Bill Evans tot. Von diesem großartigen Clubgastspiel hören wir Emily. Der Pianist wird eskortiert von dem Bassisten Mark Johnson und dem Schlagzeuger Joe LaBarbera.

Auch im dezenten Fusion-Sound macht Emily eine gute Figur. Das verdankt sie dem Trompeter Louis Soloff, der im März 1985 mit seinem Septett diese luftige Version einspielte. Der fulminante Blood, Sweat & Tears Frontman, der sich mit seinem berühmten Solo über Spinning Wheel ein bleibendes musikalisches Denkmal gesetzt hat, ist im Jahre 1970 gleich im Anschluss an seine Rockkarriere mit fliegenden Fahnen in das Lager des Jazz gewechselt. Im Orchester von Gil Evans fand er schnell eine neue Heimat. Er blieb dort viele Jahre, prägte den Sound der Band nachhaltig mit und schärfte dabei zugleich sein eigenes künstlerisches Profil. Louis Soloff hat aber nicht nur im Gil Evans Orchester gespielt, es war auch umgekehrt. Bei der gerade verklungenen Aufnahme von Emily saß der berühmte Bandleader Evans am E-Piano der Louis Soloff Group. Johnny Mandels Emily ist ein bis heute oft und gern gespieltes Jazzmotiv. Wer sein Programm mit ästhetischen musikalischen Streicheleinheiten anreichern will, der kommt an Emily kaum vorbei. Von Sue Sims, Paul Desmond, Conte Candoli, Ak van Rooyen, Warren Marsh und den Singers Unlimited gibt es denkwürdige Einspielungen. Uns bleibt heute nur noch die Zeit für diese hier, die der Gitarrist Earl Clue aus der Autostadt Detroit ganz ungetunt auf die Saiten bringt.

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Februar sein erstes Konzert in der Reihe Jazz Live with Friends. 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

Vielen Dank. Vielen Dank, einen wunderschönen guten Abend hier in der Belle Etage in Saarbrücken, in diesem herrlichen Saal, wo es uns heute Mittag schon viel Spaß gemacht hat, ein wenig zu üben und den Sound einzustellen. Das ist wirklich ein tolles Ambiente hier. Ich hoffe, Ihnen gefällt es auch und ebenso unsere Musik. Wir haben zuerst... Oh, danke schön. Wir haben zuerst ein Stück gespielt, das hieß The Surrey with a Fringe on Top. Ein Song aus einem Musical, das heißt Oklahoma. Und wir haben es in einem Arrangement gespielt von Alice Marsalis. Und Alice Marsalis ist einer der wichtigsten Musiker aus New Orleans. Und damit bin ich auch bei dem roten Faden, der sich durch unser Programm ziehen wird. Mehr oder weniger haben alle Stücke, die wir spielen, etwas mit dieser Stadt zu tun. Ein ganz klein wenig hier am Anfang, dass zumindest ein Musiker dieser Stadt das Arrangement beigesteuert hat. Es wird nachher einen stärkeren Bezug geben, wenn Musiker dieser Stadt die Stücke geschrieben haben oder der Gegend, aus der sie stammen, dann auch gewidmet haben. Alice Marsalis war der Arrangeur des ersten Stückes. Und wir machen weiter mit einem Stück von einem Gitarristen, der zwar ein Auswärtiger ist, ein Auswärtiger New Orleanser, aber inzwischen dort heimisch geworden ist. Steve Mazakowski ist der Name, ein Gitarrist. Und wir spielen von ihm ein Stück, das er einer der wichtigsten Jahreszeiten der Stadt gewidmet hat, dem Karneval, dem Mardi Gras. Und das Stück heißt auch Karneval.

Karneval von Steve Mazakowski. Wir machen weiter mit einem Stück, das heißt One Days, und das ist von Harold Battist, einem Saxophonisten, natürlich aus New Orleans, den es eine große Zeitspanne seines Lebens in den Westen der USA verschlagen hat, nach Los Angeles, und der in Hollywood sein Geld verdient hat beim Film. Unter anderem hat er Sonny and Cher produced, wie man so schön sagt, also hat Platten mit ihnen gemacht, ist aber dann im späteren reifen Alter in seine Heimatstadt zurückgekehrt und ist jetzt dort Professor an einer Hochschule für Jazzmusik. Harold Battist hat das nächste Stück geschrieben, One Days.

Vielen Dank. Dankeschön. One Days von Harald Battist. Das nächste Stück heißt Poinciana und ist ein Schlager von 1936, ein Uraltschlager. Er handelt von einem tropischen Baum, einem Busch. Kein Baum, ein Busch, 12 Meter hoch wird, er hat schöne rote Blüten. Und irgendwann hat sich einer mal einen Text ausgedacht zu diesem Baum. Den darf ich Ihnen in der Übersetzung vorlesen, weil ich Ihnen mein Englisch ersparen möchte. Poinciana, deine Zweige sprechen nur von der Liebe. Ein blasser Mond wirft Schatten von oben. Poinciana, irgendwie fühle ich die Hitze des Dschungels. Und jetzt kommt im Original, within me grows a rhythmic savage beat. In mir wächst ein scharfer Rhythmus. Herr Lösing, lassen Sie bitte wachsen.

0: Dankeschön. Am Schlagzeug Herr Martin Lösing.
1: In New Orleans gibt es eine Besonderheit, die bei Musikern eigentlich selten, also nicht bekannt ist, nämlich dass Schlagzeuger auch Musik schreiben. Und wir spielen zu Ehren unseres sehr guten Schlagzeugers, wirklich sehr guten Schlagzeugers unserer Band, den Herrn Martin Lösing, spielen wir zu Ehren jetzt ein Stück von James Black, einem Drummer aus New Orleans, der auch Noten, nicht nur Noten lesen konnte, er hat auch welche geschrieben. Und das nächste Stück ist zu Ehren seiner Heimatgemeinde geschrieben, das heißt Magnolia Triangle, also er hat damit die Flora seiner Stadt beschrieben. Magnolia Triangle von James Black, einem Schlagzeuger.

Dankeschön, Dankeschön. Martin Lösinger am Schlagzeug, Jörg Jenner am Kontrabass. Das war Dr. Jazz, ein Traditional, ein Tanzlied aus New Orleans. Dr. Jazz, bei dem Doktor wäre ich auch gern als Patient. Wir machen weiter mit einer Ballade von Elis Marsalis. Jetzt ein Originalkomposition von Elis Marsalis. Und die heißt Syndrom.

Vielen Dank, Syndrom von Alice Marsalis. Vielen Dank. Und damit kommen wir auch schon zum Ende unseres Sets. Und ich möchte mich an der Stelle herzlich bedanken, Peter, bei dir, dass wir hier spielen durften, bei Ihnen, dass Sie so zahlreich erschienen sind. Und an der Technik, stellvertretend dafür Thomas Heffner, vielen Dank für deinen Sound. Und ich wünsche Ihnen noch viel Spaß bei dem nächsten Set. Bitte bleiben Sie hier, es wird bestimmt dufte gleich. Wir spielen zum Abschluss ein Stück wieder von einem Schlagzeuger, von demselben wie eben. Es gab nur den James Black, der da Stücke geschrieben hat. Aber ein schönes noch von ihm, ein witziges. Und es heißt Monkey Puzzle. Und damit verabschiedet sich das Matthias Ernst Trio.

Vielen Dank. Martin Lösing am Schlagzeug. Herr Jörg Jenner am Kontrabass.

0: Und Matthias Ernst am Piano. Matthias Ernst.
1: Matthias Ernst mit seinem Trio war das, live mitgeschnitten in einem Konzert der Reihe Jazz Live with Friends. Der Pianist André Spang stammt ursprünglich aus dem Saarland, lebt aber schon seit vielen Jahren in Köln. Und hier lernte er auch den Saxophonisten Charlie Mariano kennen. Kurz nach Charlies 80. Geburtstag kam die Band zu einem Konzert in die Saarbrücker Spielbank. Hier im Offbeat, dem Jazz-Channel von SR2 Kulturradio, gibt es nun den Mitschnitt dieses Konzerts. Die André Spang Group featuring Charlie Mariano.

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Ja. Vielen herzlichen Dank. Vielen Dank. Das war das Stück Liars und das erste Stück, das Sie heute Abend gehört haben, nannte sich Band's Tune und ich möchte Sie herzlich willkommen heißen zu unserem Konzert. Ich freue mich sehr, hier spielen zu können, nachdem ich über einige Umwege wieder ins Saarland zurückgekehrt bin. Peter Gleis hat es ja vorhin schon gesagt, ich habe hier vor längerer Zeit mal studiert und habe mich auch sehr wohl gefühlt. Als Pfälzer ist das ja nicht ganz so einfach, aber ich habe mich als Pfälzer gut integrieren können. Ich möchte den jungen Mann an meiner Seite vorstellen, Charlie Mariano am Saxophon. Dankeschön. Ja, und wie schon erwähnt, er ist gerade 80 geworden und wir dachten, es ist ja jetzt an der Zeit, dass er mit einem Hip-Hopper jetzt mal in Kontakt kommt. Er hat auch sein Outfit schon extra dafür ausgerichtet. Wir bewundern ihn alle sehr. Yeah. Und dann bin ich auch bei unserem nächsten Musiker hier auf der Bühne, MC Ultraman. Aus Kassel, weit angereist. MC Ultraman. Ja, und unsere Anreise war natürlich etwas beschwerlich aus dem fernen Kassel nach Köln. Und unterwegs wurde es uns langweilig. Wir haben ein neues Lied geschrieben. MC Ultraman möchte das jetzt mal vortragen. Es handelt, glaube ich, von einem saarländischen Nationalgericht oder so irgendwas in der Art. Wir werden mal sehen, was dabei rauskommt. Viel Spaß!

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0: Thanks. Right. David, what? All right.
1: Okay, Tippe Lappes.
0: Tippe Lappes. Tippe Lappes? Tippe Lappes. All right.
1: Ja, vielen Dank. Sie haben es erkannt. Das Stück hieß Tippe Lappes und... Die Platte hat wohl irgendwo einen Kratzer gehabt, ich weiß nicht. MC Ultraman.

Ja, vielen Dank. Das war Fluffy Eyes. Und am Bass hörten Sie Fritz Roppel aus Köln. Fritz Roppel. Ja, mit dem nächsten Stück eine Coverversion von geschrieben von Michael Camilo. Das Stück heißt We Three. Möchte ich meinen langjährigen Wegbegleiter am Schlagzeug Elmar Federkeil featuren. Elmar Federkeil. Aus dem Saarland. Elmar Federkeil.

Ja, vielen Dank. We Three, am Schlagzeug Emma Federkeil, Bass Fritz Roppe. Das nächste Stück, das wir spielen, heißt Detour Behind, ist auch von der aktuellen CD, auf dem auch Charlie zu hören ist. Und wir wünschen viel Spaß.

0: Vielen Dank. Heto Bihain. Als nächstes kommt auch ein Stück von der aktuellen CD, John's Vision, heißt das Stück und featuret nochmal MC Ultraman.
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0: Ja, vielen Dank, vielen Dank. Das war John Zwischen. Saxophon, Charlie Mariano. MC Ultraman, Rap. Elmar Federkeil am Schlagzeug. Und Fritz Roppel am Bass. Dankeschön. Es hat uns sehr viel Spaß gemacht. Wir kommen wieder, hoffentlich. Und wir spielen ein letztes Stück für Sie, nennt sich Pacemaker.
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Ja, ich erzähle noch ein bisschen was. Vielen Dank nochmal. Wir spielen noch ein Stück, auch von der aktuellen CD, das heißt Downtown Cruiser und featuret nochmal die ganze Band. Vielen herzlichen Dank, es hat uns große Freude gemacht.

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Das Quartett des Saxophonisten Wolfgang Wölfi-Engstfeld und des Schlagzeugers Peter Weiß ist eine der ältesten Formationen des deutschen Jazz. 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Bei uns im Saarland sind sie gern gesehene Gäste. 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Februar 2003, waren sie zu Gast in der Reihe Jazz Live with Friends. Hier im Offbeat, dem Jazz-Channel von SR2 Kulturradio, hören sie nun dieses Konzert.

Vielen herzlichen Dank, einen schönen guten Abend. Das erste Stück war eine Komposition von Bohuslav Kapor und trägt den Titel Invitation. Und das nächste Stück ist eine Komposition von dem Posaunisten J.J. Johnson und es heißt Lament.

Dankeschön, das war eine Komposition von mir mit dem Titel Lisboa. Das ist auch der Titel unserer letzten CD, die der Peter eben so schön vorgestellt hat. Und das nächste Stück ist dann eine Komposition von Hendrik mit dem Titel Chant.

Dankeschön. Bevor wir das letzte Stück spielen, möchte ich gerne nochmal die Band vorstellen. Wir hatten am Piano Hendrik Soll. Christian Ramont, Kontrabass. Peter Weiß, Schlagzeug. Und Wolfgang Engstfeld, Tenorsaxophon. Dankeschön. Wir möchten noch ein allseits bekanntes Stück spielen. Das hat ein Komponist namens Vloemans geschrieben. Und Sie werden es bald erkennen.

Dankeschön, wir spielen nach einer Komposition von Hendrik Soll mit dem Titel Tender Dance.

0: Das war das Konzert des Engstfeld-Weiß-Quartetts am 19. Februar 2003 in der Saarbrücker Spielbank. 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
1: E wie Emily. In der letzten Ausgabe des Jazz-ABC haben wir uns mit Dan the Dream bereits einen der schönsten Jazz-Standards vorgenommen. Auch heute wollen wir Ihrer geschätzten Aufmerksamkeit eine herrliche Ballade empfehlen, die seit 35 Jahren die Interpreten und die Hörer des Jazz gleichermaßen betört, Johnny Mandels Emily. Die Songs, die sich im Jazz zu Evergreens ausgewachsen haben, entstammen ja zumeist Musicals oder Broadway-Shows. Nicht selten ist aber auch die Filmmusik das Holz, aus dem die unvergänglichen Jazz-Standards geschnitzt werden. Emily ist einer dieser Erfolgssongs mit cineastischen Wurzeln. Ende 1964 kam der von Arthur Hiller inszenierte Film The Americanization of Emily, deutscher Titel nur für Offiziere, in die Kinos. In der köstlichen Komödie wird ein amerikanischer Drückeberger, dargestellt von James Garner, unfreiwillig zum Kriegshelden, während er die englische Nationalistin Emily, verkörpert von Julie Andrews, zur Pazifistin bekehren will. Die Filmmusik legte man in die Hände eines der Größten der Zunft, Johnny Mandel. Der löste auch diese Aufgabe mit Bravour. Dem New Yorker sind ja etliche große Würfe gelungen. Zu den Filmen Willkommen, Mr. Chance, Das Geheimnis der Agatha Christie, Die Russen kommen und The Verdict schrieb er einfühlsame Soundtracks. Trefflich und ungemein erfolgreich auch seine Musik zu Robert Altmans MASH und nicht zu vergessen The Shadow of Your Smile, auch dieser Oscar-prämierte Titelsong des Streifens The Sandpiper wurde ein populärer Jazz-Hit. Ähnlichen Erfolg feierte der Titelsong des Emily-Films. Schon 1964, noch vor dem Kinostart, brachte ihn Gary McFarlane auf eine Schallplatte. Bill Evans zog bald nach. Er nahm das Emily-Thema, das zu seinen absoluten Favoriten zählte, in sein festes Repertoire auf. Und bald schon gehörte der hübsche Walzer zu den Klassikern des Modern Jazz. Von den vielen, vielen hörenswerten Emily-Interpretationen habe ich vier sehr unterschiedliche für Sie herausgesucht, wobei mir die Auswahl diesmal wegen der Fülle an Alternativen besonders schwer gefallen ist. Beginnen wir mit einem Meisterduo. Der Flötist und Klarinettist Eddie Daniels und der Gitarrist Bucky Pizzarelli haben 1973 die LP A Flower for All Seasons herausgebracht. Zum abwechslungsreichen Repertoire der Scheibe gehörte auch Emily.

Eddie Daniels, der überragende Klarinettenvirtuose des Jazz, ist, auch wenn er zur Flöte greift, ein Topmusiker. Zusammen mit Bucky Pizzarelli, der als einer der wenigen Jazzgitarristen auf einer siebenseitigen Gitarre spielt, verbeugte sich Eddie Daniels vor Emily. Wie schon angedeutet, war der große Bill Evans dem Zauber der Johnny Mandel-Melodie schon sehr bald erlegen. Seit 1966 und bis zu seinem unzeitig frühen Tod 1980 behielt er Emily in seinem ständigen Repertoire. Entsprechend häufig ist der Titel auf Bill Evans Schallplatten zu finden. Natürlich muss Bill Evans in diesem Programm vorkommen, hat sich doch am vergangenen Sonntag, der Geburtstag dieses Tastengroßmeisters, zum 80. Male gejährt. Mit Emily hat es Bill Evans genauso gehalten wie mit den anderen Stücken seines Repertoires, die er häufiger gespielt hat. Er vergrub sich so innig und so leidenschaftlich in das melodische und harmonische Material und gewann ihm solchermaßen so individuelle Facetten ab, dass man den Song glatt für eine Eigenkomposition des Pianisten halten könnte. Als Bill Evans Anfang September 1980 mit seinem Trio eine Woche lang im Jazzclub Keystone Corner in San Francisco auftrat, war er zwar äußerlich schon von seiner schweren Krankheit gezeichnet, musikalisch aber noch immer in Hochform. Keiner seiner Zuhörer im Keystone Corner konnte ahnen, dass er Zeuge der letzten Bühnenperformance des Meisterpianisten wurde. Schon eine Woche nach diesen Aufnahmen war Bill Evans tot. Von diesem großartigen Clubgastspiel hören wir Emily. Der Pianist wird eskortiert von dem Bassisten Mark Johnson und dem Schlagzeuger Joe LaBarbera.

Auch im dezenten Fusion-Sound macht Emily eine gute Figur. Das verdankt sie dem Trompeter Lou Soloff, der im März 1985 mit seinem Septett diese luftige Version einspielte. Der fulminante Platz bei den Tears Frontman, der sich mit seinem berühmten Solo über Spinning Wheel ein bleibendes musikalisches Denkmal gesetzt hat, ist im Jahre 1970 gleich im Anschluss an seine Rockkarriere mit fliegenden Fahnen in das Lager des Jazz gewechselt. Im Orchester von Gil Evans fand er schnell eine neue Heimat. Er blieb dort viele Jahre, prägte den Sound der Band nachhaltig mit und schärfte dabei zugleich sein eigenes künstlerisches Profil. Lou Soloff hat aber nicht nur im Gil Evans Orchester gespielt, es war auch umgekehrt. Bei der gerade verklungenen Aufnahme von Emily saß der berühmte Bandleader Evans am E-Piano der Lou Soloff Group. Johnny Mandels Emily ist ein bis heute oft und gern gespieltes Jazzmotiv. Wer sein Programm mit ästhetischen musikalischen Streicheleinheiten anreichern will, der kommt an Emily kaum vorbei. Von Sue Sims, Paul Desmond, Conte Candoli, Ak van Rooyen, Warren Marsh und den Singers Unlimited gibt es denkwürdige Einspielungen. Uns bleibt heute nur noch die Zeit für diese hier, die der Gitarrist Earl Clue aus der Autostadt Detroit ganz ungetunt auf die Saiten bringt.

Das war das Jazz-ABC mit Peter Michael Bitz. Matthias Ernst ist einer der erfolgreichsten Komponisten, Arrangeure, Bigbandleiter und Pianisten des Saarlandes. Aber so richtig wohl fühlt er sich im Rahmen seines Trios. Mit Jörg Jenner am Bass und dem Schlagzeuger Martin Lösing gab er am 19. Februar sein erstes Konzert in der Reihe Jazz Live with Friends. Hören Sie hier im Offbeat, dem Jazz-Channel von SR2 Kulturradio, den Mitschnitt dieses Konzerts.

Vielen Dank. Vielen Dank, einen wunderschönen guten Abend hier in der Belle Etage in Saarbrücken, in diesem herrlichen Saal, wo es uns heute Mittag schon viel Spaß gemacht hat, ein wenig zu üben und den Sound einzustellen. Das ist wirklich ein tolles Ambiente hier. Ich hoffe, Ihnen gefällt es auch und ebenso unsere Musik. Wir haben zuerst... Oh, danke schön. Wir haben zuerst ein Stück gespielt, das hieß The Surrey with a Fringe on Top. Ein Song aus einem Musical, das heißt Oklahoma. Und wir haben das in einem Arrangement gespielt von Alice Marsalis. Und Alice Marsalis ist einer der wichtigsten Musiker aus New Orleans. Und damit bin ich auch bei dem roten Faden, der sich durch unser Programm ziehen wird. Mehr oder weniger haben alle Stücke, die wir spielen, etwas mit dieser Stadt zu tun. Ein ganz klein wenig hier am Anfang, dass zumindest ein Musiker dieser Stadt das Arrangement beigesteuert hat. Es wird nachher einen stärkeren Bezug geben, wenn Musiker dieser Stadt die Stücke geschrieben haben oder der Gegend, aus der sie stammen, dann auch gewidmet haben. Alice Marsalis war der Arrangeur des ersten Stückes und wir machen weiter mit einem Stück von einem Gitarristen, der zwar ein Auswärtiger ist, ein Auswärtiger New Orleanser, aber inzwischen dort heimisch geworden ist. Steve Masakowski ist der Name, ein Gitarrist, und wir spielen von ihm ein Stück, das er einer der wichtigsten Jahreszeiten der Stadt gewidmet hat, dem Karneval, dem Mardi Gras, und das Stück heißt auch Karneval.

Karneval von Steve Masakowski. Wir machen weiter mit einem Stück, das heißt One Days, und das ist von Harold Battist, einem Saxophonisten, natürlich aus New Orleans, den es eine große Zeitspanne seines Lebens in den Westen der USA verschlagen hat, nach Los Angeles, und der in Hollywood sein Geld verdient hat beim Film. Unter anderem hat er Sonny and Cher produced, wie man so schön sagt, also hat Platten mit ihnen gemacht, ist aber dann im späteren reifen Alter in seine Heimatstadt zurückgekehrt und ist jetzt dort Professor an einer Hochschule für Jazzmusik. Harold Battist hat das nächste Stück geschrieben, One Days.

Vielen Dank. Dankeschön. One Days von Harald Battist. Das nächste Stück heißt Poinciana und ist ein Schlager von 1936, ein Uraltschlager. Er handelt von einem tropischen Baum, einem Busch. Kein Baum, ein Busch, 12 Meter hoch wird, er hat schöne rote Blüten. Und irgendwann hat sich einer mal einen Text ausgedacht zu diesem Baum. Den darf ich Ihnen in der Übersetzung vorlesen, weil ich Ihnen mein Englisch ersparen möchte. Poinciana, deine Zweige sprechen nur von der Liebe. Ein blasser Mond wirft Schatten von oben. Poinciana, irgendwie fühle ich die Hitze des Dschungels. Und jetzt kommt im Original, within me grows a rhythmic savage beat. In mir wächst ein scharfer Rhythmus. Herr Lösing, lassen Sie bitte wachsen.

Dankeschön. Am Schlagzeug Herr Martin Lösing. In New Orleans gibt es eine Besonderheit, die bei Musikern eigentlich selten, also nicht bekannt ist, nämlich dass Schlagzeuger auch Musik schreiben. Und wir spielen zu Ehren unseres sehr guten Schlagzeugers, wirklich sehr guten Schlagzeugers unserer Band, den Herrn Martin Lösing, spielen wir zu Ehren jetzt ein Stück von James Black, einem Drummer aus New Orleans, der auch Noten, nicht nur Noten lesen konnte, er hat auch welche geschrieben. Und das nächste Stück ist zu Ehren seiner Heimatgemeinde geschrieben, das heißt Magnolia Triangle, also er hat damit die Flora seiner Stadt beschrieben. Magnolia Triangle von James Black, einem Schlagzeuger.

Dankeschön, Dankeschön. Martin Lösing am Schlagzeug. Jörg Jenner am Kontrabass. Das war Dr. Jazz, ein Traditional, ein Tanzlied aus New Orleans. Dr. Jazz, bei dem Doktor wäre ich auch gern als Patient. Wir machen weiter mit einer Ballade von Alice Marsalis. Jetzt eine Originalkomposition von Alice Marsalis. Und die heißt Syndrom.

Vielen Dank, Syndrom von Alice Marsalis. Vielen Dank. Und damit kommen wir auch schon zum Ende unseres Sets. Und ich möchte mich an der Stelle herzlich bedanken, Peter, bei dir, dass wir hier spielen durften, bei Ihnen, dass Sie so zahlreich erschienen sind. Und an der Technik, stellvertretend dafür Thomas Heffner, vielen Dank für deinen Sound. Und ich wünsche Ihnen noch viel Spaß bei dem nächsten Set. Bitte bleiben Sie hier, es wird bestimmt dufte gleich. Wir spielen zum Abschluss ein Stück wieder von einem Schlagzeuger, von demselben wie eben. Es gab nur den James Black, der da Stücke geschrieben hat. Aber ein schönes noch von ihm, ein witziges. Und es heißt Monkey Puzzle. Und damit verabschiedet sich das Matthias Ernst Trio.

Vielen Dank. Martin Lösing am Schlagzeug. Herr Jörg Jenner am Kontrabass.

0: Und Matthias Ernst am Piano. Matthias Ernst.
1: Matthias Ernst mit seinem Trio war das, live mitgeschnitten in einem Konzert der Reihe Jazz Live with Friends. Der Pianist André Spang stammt ursprünglich aus dem Saarland, lebt aber schon seit vielen Jahren in Köln. Und hier lernt er auch den Saxophonisten Charlie Mariano kennen. Kurz nach Charlies 80. Geburtstag kam die Band zu einem Konzert in die Saarbrücker Spielbank. Hier im Offbeat, dem Jazz-Channel von SR2 Kulturradio, gibt es nun den Mitschnitt dieses Konzerts. Die André Spang Group featuring Charlie Mariano.

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Ja. Vielen herzlichen Dank. Vielen Dank. Das war das Stück Liars und das erste Stück, das Sie heute Abend gehört haben, nannte sich Band's Tune und ich möchte Sie herzlich willkommen heißen zu unserem Konzert. Ich freue mich sehr, hier spielen zu können, nachdem ich über einige Umwege wieder ins Saarland zurückgekehrt bin. Peter Gleis hat es ja vorhin schon gesagt, ich habe hier vor längerer Zeit mal studiert und habe mich auch sehr wohl gefühlt. Als Pfälzer ist das ja nicht ganz so einfach, aber ich habe mich als Pfälzer gut integrieren können. Ich möchte den jungen Mann an meiner Seite vorstellen, Charlie Mariano am Saxophon. Dankeschön. Ja, und wie schon erwähnt, er ist gerade 80 geworden und wir dachten, es ist ja jetzt an der Zeit, dass er mit einem Hip-Hopper jetzt mal in Kontakt kommt. Er hat auch sein Outfit schon extra dafür ausgerichtet. Wir bewundern ihn alle sehr. Yeah. Und dann bin ich auch bei unserem nächsten Musiker hier auf der Bühne, MC Ultraman. Aus Kassel, weit angereist. MC Ultraman. Ja, und unsere Anreise war natürlich etwas beschwerlich aus dem fernen Kassel nach Köln. Und unterwegs wurde es uns langweilig. Wir haben ein neues Lied geschrieben. MC Ultraman möchte das jetzt mal vortragen. Es handelt, glaube ich, von einem saarländischen Nationalgericht oder so irgendwas in der Art. Wir werden mal sehen, was dabei rauskommt. Viel Spaß!

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1: Okay, Tippe Lappes.
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1: Ja, vielen Dank. Sie haben es erkannt. Das Stück hieß Tippe Lappes und... Die Platte hat wohl irgendwo einen Kratzer gehabt, ich weiß nicht. MC Ultraman.

Ja, vielen Dank. Das war Fluffy Eyes. Und am Bass hörten Sie Fritz Roppel aus Köln. Fritz Roppel. Ja, mit dem nächsten Stück eine Coverversion von geschrieben von Michel Camilo. Das Stück heißt We3, möchte ich meinen langjährigen Wegbegleiter am Schlagzeug Elmar Federkeil featuren. Elmar Federkeil. Aus dem Saarland. Elmar Federkeil.

Ja, vielen Dank. We Three, am Schlagzeug Emma Federkeil, Bass Fritz Roppe. Das nächste Stück, das wir spielen, heißt Detour Behind. Ist auch von der aktuellen CD, auf dem auch Charlie zu hören ist. Und wir wünschen viel Spaß.

0: Vielen Dank. Peter Behein. Als nächstes kommt auch ein Stück von der aktuellen CD, John's Vision, heißt das Stück und featuret nochmal MC Ultraman.
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0: Ja, vielen Dank, vielen Dank. Das war John Zwischen. Saxophon, Charlie Mariano. MC Ultraman, Rap. Elmar Federkeil am Schlagzeug. Und Fritz Roppel am Bass. Dankeschön. Es hat uns sehr viel Spaß gemacht. Wir kommen wieder, hoffentlich. Und wir spielen ein letztes Stück für Sie, nennt sich Pacemaker.
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ich erzähle noch ein bisschen was. Vielen Dank nochmal. Wir spielen noch ein Stück, auch von der aktuellen CD, das heißt Downtown Cruiser und featuret nochmal die ganze Band. Vielen herzlichen Dank, es hat uns große Freude gemacht.

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Das Quartett des Saxophonisten Wolfgang Wölfi-Engstfeld und des Schlagzeugers Peter Weiß ist eine der ältesten Formationen des deutschen Jazz. Das Engstfeld-Weiß-Quartett besteht seit mehr als 25 Jahren und ist nicht nur eine der ältesten, sondern in ihrem hohen Qualitätslevel auch eine der beständigsten, zuverlässigsten Jazzformationen überhaupt. In ihrer Heimatstadt Düsseldorf kann man sie fast jeden Abend in einer der Jazzkneipen hören. Bei uns im Saarland sind sie gern gesehene Gäste. Am Mittwoch, den 19. Februar 2003, waren sie zu Gast in der Reihe Jazz Live with Friends. Hier im Offbeat, dem Jazz-Channel von SR2 Kulturradio, hören sie nun dieses Konzert.

Vielen herzlichen Dank, einen schönen guten Abend. Das erste Stück war eine Komposition von Bronislaw Kaper und trägt den Titel Invitation. Und das nächste Stück ist eine Komposition von dem Posaunisten J.J. Johnson und es heißt Lament.

Dankeschön, das war eine Komposition von mir mit dem Titel Lisboa. Das ist auch der Titel unserer letzten CD, die der Peter eben so schön vorgestellt hat. Und das nächste Stück ist dann eine Komposition von Hendrik mit dem Titel Chant.

Dankeschön. Bevor wir das letzte Stück spielen, möchte ich gerne nochmal die Band vorstellen. Wir hatten am Piano Hendrik Soll. Christian Ramont, Kontrabass. Peter Weiß, Schlagzeug. Und Wolfgang Engstfeld, Tenorsaxophon. Dankeschön. Wir möchten noch ein allseits bekanntes Stück spielen. Das hat ein Komponist namens Vloemans geschrieben. Und Sie werden es bald erkennen.

Dankeschön. Wir spielen noch eine Komposition von Hendrik Soll mit dem Titel Tender Dance.

0: Das war das Konzert des Engstfeld-Weiß-Quartetts am 19. Februar 2003 in der Saarbrücker Spielbank. Hier im Offbeat, dem Jazz-Channel von SR2 Kulturradio, folgt nun das Jazz-ABC mit Peter Michael Bitz.
1: E wie Emily. In der letzten Ausgabe des Jazz-ABC haben wir uns mit Dan the Dream bereits einen der schönsten Jazz-Standards vorgenommen. Auch heute wollen wir Ihrer geschätzten Aufmerksamkeit eine herrliche Ballade empfehlen, die seit 35 Jahren die Interpreten und die Hörer des Jazz gleichermaßen betört, Johnny Mandels Emily. Die Songs, die sich im Jazz zu Evergreens ausgewachsen haben, entstammen ja zumeist Musicals oder Broadway-Shows. Nicht selten ist aber auch die Filmmusik das Holz, aus dem die unvergänglichen Jazz-Standards geschnitzt werden. Emily ist einer dieser Erfolgssongs mit cineastischen Wurzeln. Ende 1964 kam der von Arthur Hiller inszenierte Film »The Americanization of Emily«, deutscher Titel nur für Offiziere, in die Kinos. In der köstlichen Komödie wird ein amerikanischer Drückeberger, dargestellt von James Garner, unfreiwillig zum Kriegshelden, während er die englische Nationalistin Emily, verkörpert von Julie Andrews, zur Pazifistin bekehren will. Die Filmmusik legte man in die Hände eines der Größten der Zunft, Johnny Mandel. Der löste auch diese Aufgabe mit Bravour. Dem New Yorker sind ja etliche große Würfe gelungen. Zu den Filmen »Willkommen, Mr. Chance«, »Das Geheimnis der Agatha Christie«, »Die Russen kommen« und »The Verdict« schrieb er einfühlsame Soundtracks. Trefflich und ungemein erfolgreich auch seine Musik zu Robert Altmans »MASH« und nicht zu vergessen »The Shadow of Your Smile«, auch dieser Oscar-prämierte Titelsong des Streifens »The Sandpiper« wurde ein populärer Jazz-Hit. Ähnlichen Erfolg feierte der Titelsong des Emily-Films. Schon 1964, noch vor dem Kinostart, brachte ihn Gary McFarlane auf eine Schallplatte. Bill Evans zog bald nach. Er nahm das Emily-Thema, das zu seinen absoluten Favoriten zählte, in sein festes Repertoire auf. Und bald schon gehörte der hübsche Walzer zu den Klassikern des Modern Jazz. Von den vielen, vielen hörenswerten Emily-Interpretationen habe ich 4 sehr unterschiedliche für Sie herausgesucht, wobei mir die Auswahl diesmal wegen der Fülle an Alternativen besonders schwer gefallen ist. Beginnen wir mit einem Meisterduo. Der Flötist und Klarinettist Eddie Daniels und der Gitarrist Bucky Pizzarelli haben 1973 die LP A Flower for All Seasons herausgebracht. Zum abwechslungsreichen Repertoire der Scheibe gehörte auch Emily.

Eddie Daniels, der überragende Klarinettenvirtuose des Jazz, ist auch wenn er zur Flöte greift, ein Topmusiker. Zusammen mit Bucky Pizzarelli, der als einer der wenigen Jazzgitarristen auf einer siebenseitigen Gitarre spielt, verbeugte sich Eddie Daniels vor Emily. Wie schon angedeutet, war der große Bill Evans dem Zauber der Johnny Mandel-Melodie schon sehr bald erlegen. Seit 1966 und bis zu seinem unzeitig frühen Tod 1980 behielt er Emily in seinem ständigen Repertoire. Entsprechend häufig ist der Titel auf Bill Evans Schallplatten zu finden. Natürlich muss Bill Evans in diesem Programm vorkommen, hat sich doch am vergangenen Sonntag der Geburtstag dieses Tastengroßmeisters zum 80. Male gejährt. Mit Emily hat es Bill Evans genauso gehalten wie mit den anderen Stücken seines Repertoires, die er häufiger gespielt hat. Er vergrub sich so innig und so leidenschaftlich in das melodische und harmonische Material und gewann ihm solchermaßen so individuelle Facetten ab, dass man den Song glatt für eine Eigenkomposition des Pianisten halten könnte. Als Bill Evans Anfang September 1980 mit seinem Trio eine Woche lang im Jazzclub Keystone Corner in San Francisco auftrat, war er zwar äußerlich schon von seiner schweren Krankheit gezeichnet, musikalisch aber noch immer in Hochform. Keiner seiner Zuhörer im Keystone Corner konnte ahnen, dass er Zeuge der letzten Bühnenperformance des Meisterpianisten wurde. Schon eine Woche nach diesen Aufnahmen war Bill Evans tot. Von diesem großartigen Clubgastspiel hören wir Emily, der Pianist wird eskortiert von dem Bassisten Mark Johnson und dem Schlagzeuger Joe LaBarbera.

Auch im dezenten Fusion-Sound macht Emily eine gute Figur. Das verdankt sie dem Trompeter Lou Soloff, der im März 1985 mit seinem Septett diese luftige Version einspielte. Der fulminante Bloodsweat & Tears Frontman, der sich mit seinem berühmten Solo über Spinning Wheel ein bleibendes musikalisches Denkmal gesetzt hat, ist im Jahre 1970 gleich im Anschluss an seine Rockkarriere mit fliegenden Fahnen in das Lager des Jazz gewechselt. Im Orchester von Gil Evans fand er schnell eine neue Heimat. Er blieb dort viele Jahre, prägte den Sound der Band nachhaltig mit und schärfte dabei zugleich sein eigenes künstlerisches Profil. Lou Soloff hat aber nicht nur im Gil Evans Orchester gespielt, es war auch umgekehrt. Bei der gerade verklungenen Aufnahme von Emily saß der berühmte Bandleader Evans am E-Piano der Lou Soloff Group. Johnny Mandels Emily ist ein bis heute oft und gern gespieltes Jazzmotiv. Wer sein Programm mit ästhetischen musikalischen Streicheleinheiten anreichern will, der kommt an Emily kaum vorbei. Von Zoot Sims, Paul Desmond, Conte Candoli, Ak van Rooyen, Warren Marsh und den Singers Unlimited gibt es denkwürdige Einspielungen. Uns bleibt heute nur noch die Zeit für diese hier, die der Gitarrist Earl Clue aus der Autostadt Detroit ganz ungetunt auf die Saiten bringt.

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Matthias Ernst ist einer der erfolgreichsten Komponisten, Arrangeure, Bigbandleiter und Pianisten des Saarlandes. Aber so richtig wohl fühlt er sich im Rahmen seines Trios. Mit Jörg Jenner am Bass und dem Schlagzeuger Martin Lösing gab er am 19. Februar sein erstes Konzert in der Reihe Jazz Live with Friends. Hören Sie hier im Offbeat, dem Jazz-Channel von SR2 Kulturradio, den Mitschnitt dieses Konzerts.

Vielen Dank. Vielen Dank, einen wunderschönen guten Abend hier in der Belle Etage in Saarbrücken, in diesem herrlichen Saal, wo es uns heute Mittag schon viel Spaß gemacht hat, ein wenig zu üben und den Sound einzustellen. Das ist wirklich ein tolles Ambiente hier. Ich hoffe, Ihnen gefällt es auch und ebenso unsere Musik. Wir haben zuerst... Oh, danke schön. Wir haben zuerst ein Stück gespielt, das hieß The Surrey with a Fringe on Top. Ein Song aus einem Musical, das heißt Oklahoma. Und wir haben es in einem Arrangement gespielt von Alice Marsalis. Und Alice Marsalis ist einer der wichtigsten Musiker aus New Orleans. Und damit bin ich auch bei dem roten Faden, der sich durch unser Programm ziehen wird. Mehr oder weniger haben alle Stücke, die wir spielen, etwas mit dieser Stadt zu tun. Ein ganz klein wenig hier am Anfang, dass zumindest ein Musiker dieser Stadt das Arrangement beigesteuert hat. Es wird nachher einen stärkeren Bezug geben, wenn Musiker dieser Stadt die Stücke geschrieben haben oder der Gegend, aus der sie stammen, dann auch gewidmet haben. Alice Marsalis war der Arrangeur des ersten Stückes und wir machen weiter mit einem Stück von einem Gitarristen, der zwar ein Auswärtiger ist, ein auswärtiger New Orleanser, aber inzwischen dort heimisch geworden ist. Steve Masakowski ist der Name, ein Gitarrist. Und wir spielen von ihm ein Stück, das er einer der wichtigsten Jahreszeiten der Stadt gewidmet hat, dem Karneval, dem Mardi Gras. Und das Stück heißt auch Karneval.

Karneval von Steve Masakowski. Wir machen weiter mit einem Stück, das heißt One Days, und das ist von Harold Battist, einem Saxophonisten, natürlich aus New Orleans, den es eine große Zeitspanne seines Lebens in den Westen der USA verschlagen hat, nach Los Angeles, und der in Hollywood sein Geld verdient hat beim Film. Unter anderem hat er Sonny and Cher produced, wie man so schön sagt, also hat Platten mit ihnen gemacht, ist aber dann im späteren reifen Alter in seine Heimatstadt zurückgekehrt und ist jetzt dort Professor an einer Hochschule für Jazzmusik. Harold Battist hat das nächste Stück geschrieben, One Days.

Vielen Dank. Dankeschön. One Days von Harald Battist. Das nächste Stück heißt Poinciana und ist ein Schlager von 1936, ein Uraltschlager. Er handelt von einem tropischen Baum, einem Busch, kein Baum, ein Busch, 12 Meter hoch wird, er hat schöne rote Blüten. Und irgendwann hat sich einer mal einen Text ausgedacht zu diesem Baum. Den darf ich Ihnen in der Übersetzung vorlesen, weil ich Ihnen mein Englisch ersparen möchte. Poinciana, deine Zweige sprechen nur von der Liebe. Ein blasser Mond wirft Schatten von oben. Poinciana, irgendwie fühle ich die Hitze des Dschungels. Und jetzt kommt im Original, within me crows a rhythmic savage beat. In mir wächst ein scharfer Rhythmus. Herr Lösing, lassen Sie bitte wachsen.

Dankeschön. Am Schlagzeug Herr Martin Lösing. In New Orleans gibt es eine Besonderheit, die bei Musikern eigentlich selten, also nicht bekannt ist, nämlich dass Schlagzeuger auch Musik schreiben. Und wir spielen zu Ehren unseres sehr guten Schlagzeugers, wirklich sehr guten Schlagzeugers unserer Band, den Herrn Martin Lösing, spielen wir zu Ehren jetzt ein Stück von James Black, einem Drummer aus New Orleans, der auch Noten, nicht nur Noten lesen konnte, er hat auch welche geschrieben. Und das nächste Stück ist zu Ehren seiner Heimatgemeinde geschrieben, das heißt Magnolia Triangle, also er hat damit die Flora seiner Stadt beschrieben. Magnolia Triangle von James Black, einem Schlagzeuger.

Dankeschön, Dankeschön. Martin Lösing am Schlagzeug. Jörg Jenner am Kontrabass. Das war Dr. Jazz, ein Traditional, ein Tanzlied aus New Orleans. Dr. Jazz, bei dem Doktor wäre ich auch gern als Patient. Wir machen weiter mit einer Ballade von Alice Marsalis. Jetzt eine Originalkomposition von Alice Marsalis. Und die heißt Syndrom.

Vielen Dank. Martin Lösing am Schlagzeug. Herr Jörg Jenner am Kontrabass.

0: Und Matthias Ernst am Piano. Matthias Ernst.
1: Matthias Ernst mit seinem Trio war das, live mitgeschnitten in einem Konzert der Reihe Jazz Live with Friends. Der Pianist André Spang stammt ursprünglich aus dem Saarland, lebt aber schon seit vielen Jahren in Köln. Und hier lernte er auch den Saxophonisten Charlie Mariano kennen. Kurz nach Charlies 80. Geburtstag kam die Band zu einem Konzert in die Saarbrücker Spielbank. Hier im Offbeat, dem Jazz-Channel von SR2 Kulturradio, gibt es nun den Mitschnitt dieses Konzerts. Die André Spang Group featuring Charlie Mariano.

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Ja. Vielen herzlichen Dank. Vielen Dank. Das war das Stück Liars und das erste Stück, das Sie heute Abend gehört haben, nannte sich Band's Tune und ich möchte Sie herzlich willkommen heißen zu unserem Konzert. Ich freue mich sehr, hier spielen zu können, nachdem ich über einige Umwege wieder ins Saarland zurückgekehrt bin. Peter Gleis hat es ja vorhin schon gesagt, ich habe hier vor längerer Zeit mal studiert und habe mich auch sehr wohl gefühlt. Als Pfälzer ist das ja nicht ganz so einfach, aber ich habe mich als Pfälzer gut integrieren können. Ich möchte den jungen Mann an meiner Seite vorstellen, Charlie Mariano am Saxophon. Dankeschön. Ja, und wie schon erwähnt, er ist gerade 80 geworden und wir dachten, es ist ja jetzt an der Zeit, dass er mit einem Hip-Hopper jetzt mal in Kontakt kommt. Er hat auch sein Outfit schon extra dafür ausgerichtet. Wir bewundern ihn alle sehr. Yeah. Und dann bin ich auch bei unserem nächsten Musiker hier auf der Bühne, MC Ultraman. Aus Kassel, weit angereist. MC Ultraman. Ja, und unsere Anreise war natürlich etwas beschwerlich aus dem fernen Kassel nach Köln. Und unterwegs wurde es uns langweilig. Wir haben ein neues Lied geschrieben. MC Ultraman möchte das jetzt mal vortragen. Es handelt, glaube ich, von einem saarländischen Nationalgericht oder so irgendwas in der Art. Wir werden mal sehen, was dabei rauskommt. Viel Spaß!

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0: What? 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
1: Okay, Tippe Lappes.
0: 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Alright.
1: Ja, vielen Dank. Sie haben es erkannt. Das Stück hieß Tippe Lappes und die Platte hat wohl irgendwo einen Kratzer gehabt. Ich weiß nicht. MC Ultraman.

Ja, vielen Dank. Das war Fluffy Eyes. Und am Bass hörten Sie Fritz Roppel aus Köln. Fritz Roppel. Ja, mit dem nächsten Stück eine Coverversion von geschrieben von Michel Camilo. Das Stück heißt We Three. Möchte ich meinen langjährigen Wegbegleiter am Schlagzeug Elmar Federkeil featuren. Elmar Federkeil. Aus dem Saarland. Elmar Federkeil.

Ja, vielen Dank. We Three, am Schlagzeug Emma Federkeil, Bass Fritz Roppe. Das nächste Stück, das wir spielen, heißt Detour Behind, ist auch von der aktuellen CD, auf dem auch Charlie zu hören ist, und wir wünschen viel Spaß.

0: Vielen Dank. Detour Behind. Als nächstes kommt auch ein Stück von der aktuellen CD, John's Vision, heißt das Stück und featuret nochmal MC Ultraman.
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0: Ja, vielen Dank. Vielen Dank. Das war John Zwischen. Saxophon, Charlie Mariano. MC Ultraman, Rap. Elmar Federkeil am Schlagzeug. Und Fritz Roppel am Bass. Dankeschön. Es hat uns sehr viel Spaß gemacht. Wir kommen wieder, hoffentlich. Und wir spielen ein letztes Stück für Sie, nennt sich Pacemaker.
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ich erzähle noch ein bisschen was. Vielen Dank nochmal. Wir spielen noch ein Stück, auch von der aktuellen CD, das heißt Downtown Cruiser und featuret nochmal die ganze Band. Vielen herzlichen Dank, es hat uns große Freude gemacht.

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1: Pascal Schumacher ist ein junger Vibraphonist aus Luxemburg. Sein Instrument zählt nicht gerade zu den gebräuchlichsten im Jazz, aber einige große Namen hat es schon gegeben. Erinnern will ich nur an Lionel Hampton und an Milt Jackson. Pascal Schumacher führt deren Tradition fort, allerdings weniger bluesorientiert. Pascal Schumacher spielt das Vibraphon auf eher melodiös verträumte Weise. Am Montag, den 1. Oktober 2007, war er mit seinem Quartett zu Gast bei Jazz Live with Friends auf dem Saarbrücker Hallberg. Hier im Offbeat, dem Jazz-Channel von SR2 Kulturradio, kommt das Pascal Schumacher Quartett.

Vielen Dank. Das war Jeff Newe, Jens Lippe, Christoph Gewissler, Pascal Schumacher. Hoffentlich können wir sie bald wieder mal begegnen. Vielen Dank.

Das war das Konzert des Pascal Schumacher Quartetts in der Reihe Jazz Live with Friends am 1. Oktober 2007. Im zweiten Set dieses Abends hatten wir das Duo des schwedischen Bassisten Lars Danielsson mit dem polnischen Pianisten Leszek Moszcza. Zusammen sind sie Paso Duble. Die meisten Kompositionen stammen von dem Bassisten Lars Danielsson. Hier im Offbeat, dem Webchannel von SR2 Kulturradio, kommt das Konzert des Duos Paso Duble.

0: Das war das Konzert von Lars Danielsson und Leszek Moszcza am 1. Oktober 2007 auf dem Saarbrücker Hallberg. Und jetzt kommt im Offbeat das Jazz-ABC mit Peter Michael Bitz.
1: V wie Valdez und zugleich V wie Virtuosität. Heute befassen wir uns mit einem der bedeutendsten und einflussreichsten Musiker Kubas und zugleich mit einem der brillantesten Virtuosen des Jazzpianos. Beides in Personalunion ist Jesus Chucho Valdez. Ein Sturm von Tönen tost, wenn sich der seit dem letzten Monat 65-jährige Tastenmagier an die Arbeit macht. Kein Dutzend Jazzpiano-Artisten weltweit, die es an spektakulärer Instrumentalbeherrschung und Rasanz mit dem Mann aus dem kubanischen Quinvican aufnehmen können. Chucho Valdez ist jedoch kein seelenloser Rekordjäger, kein hochgezüchteter Tempobolzer, sondern er bleibt bei aller zur Schau gestellten Grandezza ein einfühlsamer, inventiver, kompletter und zudem stilbildender Musiker. Die Virtuosität habe er sich bei Oscar Peterson abgeschaut, den perkussiven Ansatz und die Quartschichtungen bei McCoy Tyner und die Lyrik bei Bill Evans hat Chucho Valdez einmal die Quellen seines komplexen Spiels offenbart. Sein Vater ist der bedeutende Pianist Bebo Valdez, dem schon in den 1950er Jahren ein erfolgreicher Brückenschlag zwischen Jazz und kubanischer Musik gelang. Auch Chuchos Mutter war eine ausgezeichnete Pianistin. So viel Klaviermusik in den Genen, da war der Weg zur eigenen pianistischen Karriere natürlich vorgezeichnet. Bereits als Dreijähriger griff Chucho verblüffend kontrolliert in die Tasten. Die Eltern besorgten ihm einen Lehrer und schon im zarten Alter von 9 Jahren bestand das Wunderkind die Aufnahmeprüfung für das Konservatorium in Havanna. Vater Bebo holte fortan Sohn Chucho in seine Band, das war die Hauskapelle des Clubs Tropicana. Wer auf sich hält in der neueren kubanischen Musik, hat irgendwann einmal in diesem Ensemble Station gemacht. Chucho Valdez hat alle seine damaligen Kollegen buchstäblich überflügelt. Er wurde ein ganz Großer, der sich nicht nur in seiner Heimat ungeteilter Wertschätzung erfreut, sondern dessen Ruhm den Globus umspannt. Lauschen wir dem Meister bei einem Soloauftritt im New Yorker Lincoln Center. Dort gestaltete Valdez am 16. Januar 1998 eine grandiose One-Man-Performance. Sein Vertragslabel Blue Note hat sie auf CD für die Nachwelt erhalten. Hier ist das Stück Delirio.

Heute tritt Chucho Valdés zumeist als Solist oder als Leader kleinerer Formationen in Erscheinung. Weltruf erlangte er jedoch als exponiertes Mitglied einer Band, die wie keine zweite die moderne kubanische Musik, genauer gesagt die Synthese von Cuban Folk und Jazz, verkörpert. 1972 gründete Chucho Valdés mit zwei kongenialen Partnern die Gruppe Irakere. Mit dem Saxophonisten Paquito de Rivera und dem fulminanten Hochtontrompeter Arturo Sandoval hatte Valdés bereits im Orchestra Cubana de Musica Moderna Maßstäbe setzend zusammengearbeitet. Erst die heißblütig musizierende Small Big Band Irakere brachte den Dreien jedoch den weltweiten Durchbruch. An Downbeat-Höchstnoten, an Pollsiegen und Preisen, darunter der begehrte Grammy, an gigantischen Plattenverkaufszahlen und an allenthalben vollen Konzertsälen lässt sich der jahrzehntelange Erfolg dieses von Fidel Castro geliebten und protegierten Orchesters ablesen. Als Paquito de Rivera und Arturo Sandoval die Band verließen und sich zu Solokarrieren aufmachten, übernahm Chucho Valdés allein den Platz auf der Kommandobrücke. Der Akzeptanz des Ensembles tat's keinen Abbruch. 1998 schließlich legte Chucho Valdés die Bandleitung in die Hände seines Sohnes Francisco. Heute tritt er nur noch sporadisch als Ehrenpräsident und als Stargast mit Irakere auf. In seinem letzten Jahr als Leader nahm Valdés mit der Band bei Blue Note ein sehr gelungenes Album auf, es heißt Yema Ya, darauf finden wir den Titel San Francisco. Der Trompeter Mario Fernandez, der Tenorsaxophonist Alfredo Thompson und Chucho Valdés, diesmal am E-Piano, treten dabei solistisch hervor.

San Francisco. Chucho Valdés' delikate afrokubanische Musiziermelange, perfekt in Szene gesetzt von der Gruppe Irakere. Der Pianist rückt, wie eben schon erwähnt, seine überragenden Fähigkeiten meistens als Solist oder als Chef kleiner Bands ins Rampenlicht. Er geizt dabei nicht mit der Darstellung seiner atemberaubenden Virtuosität. Wer Chucho Valdés' Konzerte besucht, der bekommt viel mehr Töne ab als bei anderen pianistischen Darbietungen. Der Notenmillionär kann sich aber auch zurücknehmen. Nicht bei jedem Stück purzeln die Temporekorde. Der Wirkung seines Spiels schadet es nichts, wenn der Pianist seiner Rasanz ein wenig die Zügel anlegt. Im Gegenteil, vielleicht ist ja der etwas sparsamere Chucho Valdés der beste Chucho Valdés. Hören wir zum Abschluss eine Zugabe, mit der der Kubaner im April 1999 die Zuhörer des kultigen New Yorker Jazzclubs Village Vanguard erfreute. Dezent unterstützt von den Mitgliedern seines Quartetts verabschiedete sich Valdés von seinem Publikum mit dem Stück Lorraine's Habanera.

Soweit unser Jazz-ABC mit Peter Michael Bitz. Der Schlagzeuger Thomas Krämer ist in der Reihe Jazz Live with Friends ein gern gesehener Gast. Er selbst stammt aus Frankfurt und bringt immer wieder die interessanten Musiker aus dem Rhein-Main-Gebiet zu uns nach Saarbrücken. Am Mittwoch, dem 14. Februar 2007, hatte er das Rhein-Main-Gebiet mal locker bis in die Schweiz ausgedehnt und den Bassisten Heiri Kenzig in die Band integriert. Auch der Pianist Achim Kaufmann und der Saxophonist Claudius Falk stammen eher aus Köln, aber das liegt immerhin am Rhein. Hier im Offbeat, dem Jazz-Channel von SR2 Kulturradio, kommen nun die vier. Krämer, Kenzig, Kaufmann und Falk.

So, vielen Dank. Das erste Stück, eine Komposition von unserem Bassisten, Grace of Gravity. Und jetzt kommt eine Hommage an Ornette Coleman, Shapes of Ornette, und Komposition von unserem Saxophonisten. Viel Spaß weiterhin.

Herzlichen Dank. Heiri Kenzig am Kontrabass. Heiri Kenzig. Thomas Krämer, Schlagzeug. Achim Kaufmann, Klavier. Claudius Falk, Saxophone. Vielen Dank.

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1: Pascal Schumacher ist ein junger Vibraphonist aus Luxemburg. Sein Instrument zählt nicht gerade zu den gebräuchlichsten im Jazz, aber einige große Namen hat es schon gegeben. Erinnern will ich nur an Lionel Hampton und an Milt Jackson. Pascal Schumacher führt deren Tradition fort, allerdings weniger bluesorientiert. Pascal Schumacher spielt das Vibraphon auf eher melodiös verträumte Weise. Am Montag, den 1. Oktober 2007, war er mit seinem Quartett zu Gast bei Jazz Live with Friends auf dem Saarbrücker Hallberg. Hier im Offbeat, dem Jazz-Channel von SR2 Kulturradio, kommt das Pascal Schumacher Quartett.

Vielen Dank. Das war Jeff Newe, Jens Lippe, Christoph Gewissler, Pascal Schumacher. Hoffentlich können wir uns bald wieder mal begegnen. Vielen Dank.

Das war das Konzert des Pascal Schumacher Quartetts in der Reihe Jazz Live with Friends am 1. Oktober 2007. Im zweiten Set dieses Abends hatten wir das Duo des schwedischen Bassisten Lars Danielsson mit dem polnischen Pianisten Leszek Moszcza. Zusammen sind sie Paso Duble. Die meisten Kompositionen stammen von dem Bassisten Lars Danielsson. Hier im Offbeat, dem Webchannel von SR2 Kulturradio, kommt das Konzert des Duos Paso Duble.

0: Das war das Konzert von Lars Danielsson und Leszek Moszcza am 1. Oktober 2007 auf dem Saarbrücker Hallberg. Und jetzt kommt im Offbeat das Jazz-ABC mit Peter Michael Bitz.
1: V wie Valdez und zugleich V wie Virtuosität. Heute befassen wir uns mit einem der bedeutendsten und einflussreichsten Musiker Kubas und zugleich mit einem der brillantesten Virtuosen des Jazzpianos. Beides in Personalunion ist Jesus Chucho Valdez. Ein Sturm von Tönen tost, wenn sich der seit dem letzten Monat 65-jährige Tastenmagier an die Arbeit macht. Kein Dutzend Jazzpiano-Artisten weltweit, die es an spektakulärer Instrumentalbeherrschung und Rasanz mit dem Mann aus dem kubanischen Quin Vicán aufnehmen können. Chucho Valdez ist jedoch kein seelenloser Rekordjäger, kein hochgezüchteter Tempobolzer, sondern er bleibt bei aller zur Schau gestellten Grandezza ein einfühlsamer, inventiver, kompletter und zudem stilbildender Musiker. Die Virtuosität habe er sich bei Oscar Peterson abgeschaut, den perkussiven Ansatz und die Quartschichtungen bei McCoy Tyner und die Lyrik bei Bill Evans hat Chucho Valdez einmal die Quellen seines komplexen Spiels offenbart. Sein Vater ist der bedeutende Pianist Bebo Valdez, dem schon in den 1950er Jahren ein erfolgreicher Brückenschlag zwischen Jazz und kubanischer Musik gelang. Auch Chuchos Mutter war eine ausgezeichnete Pianistin. So viel Klaviermusik in den Genen, da war der Weg zur eigenen pianistischen Karriere natürlich vorgezeichnet. Bereits als Dreijähriger griff Chucho verblüffend kontrolliert in die Tasten. Die Eltern besorgten ihm einen Lehrer und schon im zarten Alter von 9 Jahren bestand das Wunderkind die Aufnahmeprüfung für das Konservatorium in Havanna. Vater Bebo holte fortan Sohn Chucho in seine Band, das war die Hauskapelle des Clubs Tropicana. Wer auf sich hält in der neueren kubanischen Musik, hat irgendwann einmal in diesem Ensemble Station gemacht. Chucho Valdez hat alle seine damaligen Kollegen buchstäblich überflügelt. Er wurde ein ganz großer, der sich nicht nur in seiner Heimat ungeteilter Wertschätzung erfreut, sondern dessen Ruhm den Globus umspannt. Lauschen wir dem Meister bei einem Soloauftritt im New Yorker Lincoln Center. Dort gestaltete Valdez am 16. Januar 1998 eine grandiose One-Man-Performance. Sein Vertragslabel Blue Note hat sie auf CD für die Nachwelt erhalten. Hier ist das Stück Delirio.

Heute tritt Chucho Valdés zumeist als Solist oder als Leader kleinerer Formationen in Erscheinung. Weltruf erlangte er jedoch als exponiertes Mitglied einer Band, die wie keine zweite die moderne kubanische Musik, genauer gesagt die Synthese von Cuban Folk und Jazz, verkörpert. 1972 gründete Chucho Valdés mit zwei kongenialen Partnern die Gruppe Irakere. Mit dem Saxophonisten Paquito de Rivera und dem fulminanten Hochtontrompeter Arturo Sandoval hatte Valdés bereits im Orchestra Cubana de Musica Moderna Maßstäbe setzend zusammengearbeitet. Erst die heißblütig musizierende Small Big Band Irakere brachte den Dreien jedoch den weltweiten Durchbruch. An Downbeat-Höchstnoten, an Pollsiegen und Preisen, darunter der begehrte Grammy, an gigantischen Plattenverkaufszahlen und an allenthalben vollen Konzertsälen lässt sich der jahrzehntelange Erfolg dieses von Fidel Castro geliebten und protegierten Orchesters ablesen. Als Paquito de Rivera und Arturo Sandoval die Band verließen und sich zu Solokarrieren aufmachten, übernahm Chucho Valdés allein den Platz auf der Kommandobrücke. Der Akzeptanz des Ensembles tat's keinen Abbruch. 1998 schließlich legte Chucho Valdés die Bandleitung in die Hände seines Sohnes Francisco. Heute tritt er nur noch sporadisch als Ehrenpräsident und als Stargast mit Irakere auf. In seinem letzten Jahr als Leader nahm Valdés mit der Band bei Blue Note ein sehr gelungenes Album auf, es heißt Yema Ya, darauf finden wir den Titel San Francisco. Der Trompeter Mario Fernandez, der Tenorsaxophonist Alfredo Thompson und Chucho Valdés, diesmal am E-Piano, treten dabei solistisch hervor.

San Francisco. Chucho Valdez, delikate afrokubanische Musiziermelange, perfekt in Szene gesetzt von der Gruppe Irakere. Der Pianist drückt, wie eben schon erwähnt, seine überragenden Fähigkeiten meistens als Solist oder als Chef kleiner Bands ins Rampenlicht. Er geizt dabei nicht mit der Darstellung seiner atemberaubenden Virtuosität. Wer Chucho Valdez Konzerte besucht, der bekommt viel mehr Töne ab als bei anderen pianistischen Darbietungen. Der Notenmillionär kann sich aber auch zurücknehmen. Nicht bei jedem Stück purzeln die Temporekorde. Der Wirkung seines Spiels schadet es nichts, wenn der Pianist seiner Rasanz ein wenig die Zügel anlegt. Im Gegenteil, vielleicht ist ja der etwas sparsamere Chucho Valdez der beste Chucho Valdez. Hören wir zum Abschluss eine Zugabe, mit der der Kubaner im April 1999 die Zuhörer des kultigen New Yorker Jazzclubs Village Vanguard erfreute. Dezent unterstützt von den Mitgliedern seines Quartetts verabschiedete sich Valdez von seinem Publikum mit dem Stück Lorraine's Habanera.

Soweit unser Jazz-ABC mit Peter Michael Bitz. Der Schlagzeuger Thomas Krämer ist in der Reihe Jazz Live with Friends ein gern gesehener Gast. Er selbst stammt aus Frankfurt und bringt immer wieder die interessanten Musiker aus dem Rhein-Main-Gebiet zu uns nach Saarbrücken. Am Mittwoch, dem 14. Februar 2007, hatte er das Rhein-Main-Gebiet mal locker bis in die Schweiz ausgedehnt und den Bassisten Heiri Kenzig in die Band integriert. Auch der Pianist Achim Kaufmann und der Saxophonist Claudius Falk stammen eher aus Köln, aber das liegt immerhin am Rhein. Hier im Offbeat, dem Jazz-Channel von SR2 Kulturradio, kommen nun die vier. Krämer, Kenzig, Kaufmann und Falk.

So, vielen Dank. Das erste Stück, eine Komposition von unserem Bassisten, Grace of Gravity. Und jetzt kommt eine Hommage an Ornette Coleman, Shapes of Ornette, und Komposition von unserem Saxophonisten. Viel Spaß weiterhin.

Herzlichen Dank. Heiri Kenzig am Kontrabass. Heiri Kenzig. Thomas Krämer, Schlagzeug. Achim Kaufmann, Klavier. Claudius Falk, Saxophone. Vielen Dank.

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1: Pascal Schumacher ist ein junger Vibraphonist aus Luxemburg. Sein Instrument zählt nicht gerade zu den gebräuchlichsten im Jazz, aber einige große Namen hat es schon gegeben. Erinnern will ich nur an Lionel Hampton und an Milt Jackson. Pascal Schumacher führt deren Tradition fort, allerdings weniger bluesorientiert. Pascal Schumacher spielt das Vibraphon auf eher melodiös verträumte Weise. Am Montag, den 1. Oktober 2007, war er mit seinem Quartett zu Gast bei Jazz Live with Friends auf dem Saarbrücker Hallberg. Hier im Offbeat, dem Jazz-Channel von SR2 Kulturradio, kommt das Pascal Schumacher Quartett.

Vielen Dank. Das war Jeff Newe, Jens Lippe, Christoph Gewissler, Pascal Schumacher. Hoffentlich können wir ihn bald wieder mal begegnen. Vielen Dank.

Das war das Konzert des Pascal Schumacher Quartetts in der Reihe Jazz Live with Friends am 1. Oktober 2007. Im zweiten Set dieses Abends hatten wir das Duo des schwedischen Bassisten Lars Danielsson mit dem polnischen Pianisten Leszek Moszcza. Zusammen sind sie Paso Duble. Die meisten Kompositionen stammen von dem Bassisten Lars Danielsson. Hier im Offbeat, dem Webchannel von SR2 Kulturradio, kommt das Konzert des Duos Paso Duble.

0: Das war das Konzert von Lars Danielsson und Leszek Moszcza am 1. Oktober 2007 auf dem Saarbrücker Hallberg. Und jetzt kommt im Offbeat das Jazz-ABC mit Peter Michael Bitz.
1: V wie Valdez und zugleich V wie Virtuosität. Heute befassen wir uns mit einem der bedeutendsten und einflussreichsten Musiker Kubas und zugleich mit einem der brillantesten Virtuosen des Jazzpianos. Beides in Personalunion ist Jesus Chucho Valdez. Ein Sturm von Tönen tost, wenn sich der seit dem letzten Monat 65-jährige Tastenmagier an die Arbeit macht. Kein Dutzend Jazzpiano-Artisten weltweit, die es an spektakulärer Instrumentalbeherrschung und Rasanz mit dem Mann aus dem kubanischen Quinvican aufnehmen können. Chucho Valdez ist jedoch kein seelenloser Rekordjäger, kein hochgezüchteter Tempobolzer, sondern er bleibt bei aller zur Schau gestellten Grandezza ein einfühlsamer, inventiver, kompletter und zudem stilbildender Musiker. Die Virtuosität habe er sich bei Oscar Peterson abgeschaut, den perkussiven Ansatz und die Quartschichtungen bei McCoy Tyner und die Lyrik bei Bill Evans hat Chucho Valdez einmal die Quellen seines komplexen Spiels offenbart. Sein Vater ist der bedeutende Pianist Bebo Valdez, dem schon in den 1950er Jahren ein erfolgreicher Brückenschlag zwischen Jazz und kubanischer Musik gelang. Auch Chuchos Mutter war eine ausgezeichnete Pianistin. So viel Klaviermusik in den Genen, da war der Weg zur eigenen pianistischen Karriere natürlich vorgezeichnet. Bereits als Dreijähriger griff Chucho verblüffend kontrolliert in die Tasten. Die Eltern besorgten ihm einen Lehrer und schon im zarten Alter von 9 Jahren bestand das Wunderkind die Aufnahmeprüfung für das Konservatorium in Havanna. Vater Bebo holte fortan Sohn Chucho in seine Band, das war die Hauskapelle des Clubs Tropicana. Wer auf sich hält in der neueren kubanischen Musik, hat irgendwann einmal in diesem Ensemble Station gemacht. Chucho Valdez hat alle seine damaligen Kollegen buchstäblich überflügelt. Er wurde ein ganz großer, der sich nicht nur in seiner Heimat ungeteilter Wertschätzung erfreut, sondern dessen Ruhm den Globus umspannt. Lauschen wir dem Meister bei einem Soloauftritt im New Yorker Lincoln Center. Dort gestaltete Valdez am 16. Januar 1998 eine grandiose One-Man-Performance. Sein Vertragslabel Blue Note hat sie auf CD für die Nachwelt erhalten. Hier ist das Stück Delirio.

Heute tritt Chucho Valdés zumeist als Solist oder als Leader kleinerer Formationen in Erscheinung. Weltruf erlangte er jedoch als exponiertes Mitglied einer Band, die wie keine zweite die moderne kubanische Musik, genauer gesagt die Synthese von Cuban Folk und Jazz, verkörpert. 1972 gründete Chucho Valdés mit zwei kongenialen Partnern die Gruppe Irakere. Mit dem Saxophonisten Paquito de Rivera und dem fulminanten Hochtontrompeter Arturo Sandoval hatte Valdés bereits im Orchestra Cubana de Musica Moderna Maßstäbe setzend zusammengearbeitet. Erst die heißblütig musizierende Small Big Band Irakere brachte den Dreien jedoch den weltweiten Durchbruch. An Downbeat-Höchstnoten, an Pollsiegen und Preisen, darunter der begehrte Grammy, an gigantischen Plattenverkaufszahlen und an allenthalben vollen Konzertsälen lässt sich der jahrzehntelange Erfolg dieses von Fidel Castro geliebten und protegierten Orchesters ablesen. Als Paquito de Rivera und Arturo Sandoval die Band verließen und sich zu Solokarrieren aufmachten, übernahm Chucho Valdés allein den Platz auf der Kommandobrücke. Der Akzeptanz des Ensembles tat's keinen Abbruch. 1998 schließlich legte Chucho Valdés die Bandleitung in die Hände seines Sohnes Francisco. Heute tritt er nur noch sporadisch als Ehrenpräsident und als Stargast mit Irakere auf. In seinem letzten Jahr als Leader nahm Valdés mit der Band bei Blue Note ein sehr gelungenes Album auf, es heißt Yema Ya. Darauf finden wir den Titel San Francisco. Der Trompeter Mario Fernandez, der Tenorsaxophonist Alfredo Thompson und Chucho Valdés, diesmal am E-Piano, treten dabei solistisch hervor.

San Francisco. Chucho Valdés' delikate afrokubanische Musiziermelange, perfekt in Szene gesetzt von der Gruppe Irakere. Der Pianist rückt, wie eben schon erwähnt, seine überragenden Fähigkeiten meistens als Solist oder als Chef kleiner Bands ins Rampenlicht. Er geizt dabei nicht mit der Darstellung seiner atemberaubenden Virtuosität. Wer Chucho Valdés' Konzerte besucht, der bekommt viel mehr Töne ab als bei anderen pianistischen Darbietungen. Der Notenmillionär kann sich aber auch zurücknehmen. Nicht bei jedem Stück purzeln die Temporekorde. Der Wirkung seines Spiels schadet es nichts, wenn der Pianist seiner Rasanz ein wenig die Zügel anlegt. Im Gegenteil, vielleicht ist ja der etwas sparsamere Chucho Valdés der beste Chucho Valdés. Hören wir zum Abschluss eine Zugabe, mit der der Kubaner im April 1999 die Zuhörer des kultigen New Yorker Jazzclubs Village Vanguard erfreute. Dezent unterstützt von den Mitgliedern seines Quartetts verabschiedete sich Valdés von seinem Publikum mit dem Stück Lorraine's Habanera.